0: Übernahme von Warner Brothers durch Paramount zu verhindern. Der Zusammenschluss werde höhere Preise sowie weniger Filme und TV-Sendungen zur Folge haben, hieß es. Die US-Regierung hatte den Milliardendeal zuvor ohne Auflagen genehmigt. Die Deutsche Krankenhausgesellschaft warnt erneut eindringlich vor den Folgen des Krankenkassensparpakets. Vorstandschef Gass betonte, besonders Grund- und Regelversorger in ländlichen Regionen seien bedroht. Viele hätten nur noch Rücklagen für 4 Wochen. Die Zahl der Kriegsdienstverweigerungsanträge hat in diesem Jahr bereits den Gesamtwert des Vorjahres übertroffen. Im ersten Halbjahr wurden 5.862 Anträge gestellt. Im gesamten Jahr 2025 waren es 3.867. Experten sehen die neuen Wehrdienstregeln als wesentlichen Treiber dieser Entwicklung. Soweit die Meldungen.
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2: In der Nacht an den Alpen und im Osten gewittriger Regen, ansonsten meistens gering bewölkt, klar oder trocken, 20 bis 14 Grad. Donnerstag teils sonnig, heiter bis wolkig, im Laufe des Tages mehr Quellwolken, hier und da auch noch einzelne Schauer oder Gewitter. 17 bis 33, an der See um 26 Grad.
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1: Mit Julia Fritz. In der Debatte um flexiblere Sonntagsöffnungszeiten spricht sich der Präsident der Deutschen Industrie- und Handelskammer für eine Grundgesetzänderung aus. Dadurch solle die Rechtslage für verkaufsoffene Sonntage dauerhaft geklärt werden. Das bisherige Ladenschlussurteil sei nicht mehr zeitgemäß, sagte DIHK-Chef Adrian. 12 US-Bundesstaaten ziehen vor Gericht, um die Übernahme von Warner Brothers durch Paramount zu verhindern. Der Zusammenschluss werde höhere Preise sowie weniger Filme und TV-Sendungen zur Folge haben, hieß es. Die US-Regierung hatte den Milliardendeal zuvor ohne Auflagen genehmigt. Die Deutsche Krankenhausgesellschaft warnt erneut eindringlich vor den Folgen des Krankenkassensparpakets. Vorstandschef Gass betonte, besonders Grund- und Regelversorger in ländlichen Regionen seien bedroht. Viele hätten nur noch Rücklagen für 4 Wochen. Die Zahl der Kriegsdienstverweigerungsanträge hat in diesem Jahr bereits den Gesamtwert des Vorjahres übertroffen. Im ersten Halbjahr wurden 5.862 Anträge gestellt. Im gesamten Jahr 2025 waren es 3.867. Experten sehen die neuen Wehrdienstregeln als wesentlichen Treiber dieser Entwicklung. Soweit die Meldungen.
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2: In der Nacht an den Alpen und im Osten gewittriger Regen, ansonsten meistens gering bewölkt, klar oder trocken, 20 bis 14 Grad. Donnerstag teils sonnig, heiter bis wolkig, im Laufe des Tages mehr Quellwolken, hier und da auch noch einzelne Schauer oder Gewitter. 17 bis 33, an der See um 26 Grad.
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1: Mit Julia Fritz. In der Debatte um flexiblere Sonntagsöffnungszeiten spricht sich der Präsident der Deutschen Industrie- und Handelskammer für eine Grundgesetzänderung aus. Dadurch solle die Rechtslage für verkaufsoffene Sonntage dauerhaft geklärt werden. Das bisherige Ladenschlussurteil sei nicht mehr zeitgemäß, sagte DIHK-Chef Adrian. 12 US-Bundesstaaten ziehen vor Gericht, um die Übernahme von Warner Brothers durch Paramount zu verhindern. Der Zusammenschluss werde höhere Preise sowie weniger Filme und TV-Sendungen zur Folge haben, hieß es. Die US-Regierung hatte den Milliardendeal zuvor ohne Auflagen genehmigt. Die Deutsche Krankenhausgesellschaft warnt erneut eindringlich vor den Folgen des Krankenkassensparpakets. Vorstandschef Gass betonte, besonders Grund- und Regelversorger in ländlichen Regionen seien bedroht. Viele hätten nur noch Rücklagen für 4 Wochen. Die Zahl der Kriegsdienstverweigerungsanträge hat in diesem Jahr bereits den Gesamtwert des Vorjahres übertroffen. Im ersten Halbjahr wurden 5.862 Anträge gestellt. Im gesamten Jahr 2025 waren es 3.867. Experten sehen die neuen Wehrdienstregeln als wesentlichen Treiber dieser Entwicklung. Soweit die Meldungen.
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2: In der Nacht an den Alpen und im Osten gewittriger Regen, ansonsten meistens gering bewölkt, klar oder trocken, 20 bis 14 Grad. Donnerstag teils sonnig, heiter bis wolkig, im Laufe des Tages mehr Quellwolken, hier und da auch noch einzelne Schauer oder Gewitter. 17 bis 33, an der See um 26 Grad.
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1: Mit Julia Fritz. In der Debatte um flexiblere Sonntagsöffnungszeiten spricht sich der Präsident der Deutschen Industrie- und Handelskammer für eine Grundgesetzänderung aus. Dadurch solle die Rechtslage für verkaufsoffene Sonntage dauerhaft geklärt werden. Das bisherige Ladenschlussurteil sei nicht mehr zeitgemäß, sagte DIHK-Chef Adrian. 12 US-Bundesstaaten ziehen vor Gericht, um die Übernahme von Warner Brothers durch Paramount zu verhindern. Der Zusammenschluss werde höhere Preise sowie weniger Filme und TV-Sendungen zur Folge haben, hieß es. Die US-Regierung hatte den Milliardendeal zuvor ohne Auflagen genehmigt. Die Deutsche Krankenhausgesellschaft warnt erneut eindringlich vor den Folgen des Krankenkassensparpakets. Vorstandschef Gass betonte, besonders Grund- und Regelversorger in ländlichen Regionen seien bedroht. Viele hätten nur noch Rücklagen für 4 Wochen. Die Zahl der Kriegsdienstverweigerungsanträge hat in diesem Jahr bereits den Gesamtwert des Vorjahres übertroffen. Im ersten Halbjahr wurden 5.862 Anträge gestellt. Im gesamten Jahr 2025 waren es 3.867. Experten sehen die neuen Wehrdienstregeln als wesentlichen Treiber dieser Entwicklung. Soweit die Meldungen.
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2: In der Nacht an den Alpen und im Osten gewittriger Regen, ansonsten meistens gering bewölkt, klar oder trocken, 20 bis 14 Grad. Donnerstag teils sonnig, heiter bis wolkig, im Laufe des Tages mehr Quellwolken, hier und da auch noch einzelne Schauer oder Gewitter. 17 bis 33, an der See um 26 Grad.
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1: Mit Julia Fritz. Nach dem Ende des Tankrabatts und den anhaltenden Konflikten im Nahen Osten hat sich Diesel in den vergangenen 7 Tagen deutlich verteuert. Im bundesweiten Tagesdurchschnitt kostete ein Liter zuletzt 2,07 Euro, rund 12 Cent mehr als noch vor einer Woche. Beschäftigte sollen künftig leichter eine neue Stelle ausprobieren können, ohne beim alten Arbeitgeber kündigen zu müssen. Das Bundeskabinett hat ein entsprechendes Gesetz auf den Weg gebracht. Bis zu 6 Wochen soll das Reinschnuppern beim potenziellen neuen Arbeitgeber möglich sein. Besonders nützlich für Branchen in der Krise. Bewegung, gesunde Ernährung und ein aktives Sozialleben können das Demenzrisiko deutlich senken. Das betont die Weltgesundheitsorganisation in neuen Empfehlungen. Bis zu 45% des Demenzrisikos seien auf beeinflussbare Faktoren zurückzuführen. Rauchen und Alkohol erhöhen das Risiko. Fast die Hälfte der Jugendlichen in Deutschland empfindet Social Media als echte Belastung. Das zeigt eine neue Studie. 72% fühlen sich abgelenkt. 61% wissen wegen KI-Inhalten teils nicht mehr, was real ist. Ein Verbot lehnt trotzdem mehr als die Hälfte ab. Es lasse sich zu leicht umgehen. Soweit die Meldungen.
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2: Heute teils sonnig, teils heiter bis wolkig. Im Norden erstmal noch etwas Regen. Im Laufe des Tages mehr Quellwolken und im Norden vereinzelte und im Südwesten stärkere Schauer und kräftige Gewitter. 26 bis 33 Grad. An der See wird es kühler.
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1: Mit Julia Fritz. Nach dem Ende des Tankrabatts und den anhaltenden Konflikten im Nahen Osten hat sich Diesel in den vergangenen 7 Tagen deutlich verteuert. Im bundesweiten Tagesdurchschnitt kostete ein Liter zuletzt 2,07 Euro, rund 12 Cent mehr als noch vor einer Woche. Beschäftigte sollen künftig leichter eine neue Stelle ausprobieren können, ohne beim alten Arbeitgeber kündigen zu müssen. Das Bundeskabinett hat ein entsprechendes Gesetz auf den Weg gebracht. Bis zu 6 Wochen soll das Reinschnuppern beim potenziellen neuen Arbeitgeber möglich sein. Besonders nützlich für Branchen in der Krise. Bewegung, gesunde Ernährung und ein aktives Sozialleben können das Demenzrisiko deutlich senken. Das betont die Weltgesundheitsorganisation in neuen Empfehlungen. Bis zu 45% des Demenzrisikos seien auf beeinflussbare Faktoren zurückzuführen. Rauchen und Alkohol erhöhen das Risiko. Fast die Hälfte der Jugendlichen in Deutschland empfindet Social Media als echte Belastung. Das zeigt eine neue Studie. 72% fühlen sich abgelenkt. 61% wissen wegen KI-Inhalten teils nicht mehr, was real ist. Ein Verbot lehnt trotzdem mehr als die Hälfte ab. Es lasse sich zu leicht umgehen. Soweit die Meldungen.
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2: Heute teils sonnig, teils heiter bis wolkig. Im Norden erstmal noch etwas Regen. Im Laufe des Tages mehr Quellwolken und im Norden vereinzelte und im Südwesten stärkere Schauer und kräftige Gewitter. 26 bis 33 Grad. An der See wird es kühler.
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1: Mit Julia Fritz. Ukrainische Männer sollen sich künftig schwerer dem Wehrdienst entziehen können. Nur noch diejenigen, die ihren Wehrdienst bereits geleistet haben oder freigestellt sind, sollen auf einfachem Weg Zuflucht in der EU finden. Das hat der Rat der EU-Staaten mitgeteilt, auf ausdrückliche Bitte der Ukraine. Betroffen sind besonders Männer zwischen 23 und 60 Jahren. Das Robert-Koch-Institut hat Daten zum Übergewicht eingeschulter Kinder aus 2 Jahrzehnten untersucht. Im Schnitt waren 10,4% der Kinder übergewichtig oder adipös. Die Häufigkeit schwankte zwischen 8,6 und 13,4%. Ein deutlicher Rückgang ist nicht erkennbar. Studierende, die nicht mehr im Elternhaus wohnen, geben im Schnitt 54% ihres Haushaltseinkommens für Wohnkosten aus. Das geht aus einer Erhebung des Statistischen Bundesamtes hervor. Für die gesamte Bevölkerung liegt der Wert im Bundesbildungsministerin plant bundesweite Kita-Standards. Bundesbildungsministerin Prien will alle 4-jährigen Kinder auf Sprache und Entwicklung testen lassen. Das geht aus einem Entwurf für ein neues Kita-Gesetz hervor. Bei Förderbedarf sollen die Kinder gezielt unterstützt werden. Erstmals mit bundesweit einheitlichen Standards. Soweit die Meldungen.
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2: Heute teils sonnig, teils heiter bis wolkig. Im Norden erstmal noch etwas Regen. Im Laufe des Tages mehr Quellwolken und im Norden vereinzelte und im Südwesten stärkere Schauer und kräftige Gewitter. 26 bis 33 Grad. An der See wird es kühler.
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1: Mit Julia Fritz. Ukrainische Männer sollen sich künftig schwerer dem Wehrdienst entziehen können. Nur noch diejenigen, die ihren Wehrdienst bereits geleistet haben oder freigestellt sind, sollen auf einfachem Weg Zuflucht in der EU finden. Das hat der Rat der EU-Staaten mitgeteilt, auf ausdrückliche Bitte der Ukraine. Betroffen sind besonders Männer zwischen 23 und 60 Jahren. Das Robert-Koch-Institut hat Daten zum Übergewicht eingeschulter Kinder aus 2 Jahrzehnten untersucht. Im Schnitt waren 10,4% der Kinder übergewichtig oder adipös. Die Häufigkeit schwankte zwischen 8,6 und 13,4%. Ein deutlicher Rückgang ist nicht erkennbar. Studierende, die nicht mehr im Elternhaus wohnen, geben im Schnitt 54% ihres Haushaltseinkommens für Wohnkosten aus. Das geht aus einer Erhebung des Statistischen Bundesamtes hervor. Für die gesamte Bevölkerung liegt der Wert im Bundesbildungsministerin plant bundesweite Kita-Standards. Bundesbildungsministerin Prien will alle 4-jährigen Kinder auf Sprache und Entwicklung testen lassen. Das geht aus einem Entwurf für ein neues Kita-Gesetz hervor. Bei Förderbedarf sollen die Kinder gezielt unterstützt werden. Erstmals mit bundesweit einheitlichen Standards. Soweit die Meldungen.
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2: Heute teils sonnig, teils heiter bis wolkig. Im Norden erstmal noch etwas Regen. Im Laufe des Tages mehr Quellwolken und im Norden vereinzelte und im Südwesten stärkere Schauer und kräftige Gewitter. 26 bis 33 Grad. An der See wird es kühler.
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1: Mit Julia Fritz. Nach dem Ende des Tankrabatts und den anhaltenden Konflikten im Nahen Osten hat sich Diesel in den vergangenen 7 Tagen deutlich verteuert. Im bundesweiten Tagesdurchschnitt kostete ein Liter zuletzt 2,07 Euro, rund 12 Cent mehr als noch vor einer Woche. Beschäftigte sollen künftig leichter eine neue Stelle ausprobieren können, ohne beim alten Arbeitgeber kündigen zu müssen. Das Bundeskabinett hat ein entsprechendes Gesetz auf den Weg gebracht. Bis zu 6 Wochen soll das Reinschnuppern beim potenziellen neuen Arbeitgeber möglich sein. Besonders nützlich für Branchen in der Krise. Bewegung, gesunde Ernährung und ein aktives Sozialleben können das Demenzrisiko deutlich senken. Das betont die Weltgesundheitsorganisation in neuen Empfehlungen. Bis zu 45% des Demenzrisikos seien auf beeinflussbare Faktoren zurückzuführen. Rauchen und Alkohol erhöhen das Risiko. Fast die Hälfte der Jugendlichen in Deutschland empfindet Social Media als echte Belastung. Das zeigt eine neue Studie. 72% fühlen sich abgelenkt. 61% wissen wegen KI-Inhalten teils nicht mehr, was real ist. Ein Verbot lehnt trotzdem mehr als die Hälfte ab. Es lasse sich zu leicht umgehen. Soweit die Meldungen.
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2: Heute teils sonnig, teils heiter bis wolkig. Im Norden erstmal noch etwas Regen. Im Laufe des Tages mehr Quellwolken und im Norden vereinzelte und im Südwesten stärkere Schauer und kräftige Gewitter. 26 bis 33 Grad. An der See wird es kühler.
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1: Mit Julia Fritz. Nach dem Ende des Tankrabatts und den anhaltenden Konflikten im Nahen Osten hat sich Diesel in den vergangenen 7 Tagen deutlich verteuert. Im bundesweiten Tagesdurchschnitt kostete ein Liter zuletzt 2,07 Euro, rund 12 Cent mehr als noch vor einer Woche. Beschäftigte sollen künftig leichter eine neue Stelle ausprobieren können, ohne beim alten Arbeitgeber kündigen zu müssen. Das Bundeskabinett hat ein entsprechendes Gesetz auf den Weg gebracht. Bis zu 6 Wochen soll das Reinschnuppern beim potenziellen neuen Arbeitgeber möglich sein. Besonders nützlich für Branchen in der Krise. Bewegung, gesunde Ernährung und ein aktives Sozialleben können das Demenzrisiko deutlich senken. Das betont die Weltgesundheitsorganisation in neuen Empfehlungen. Bis zu 45% des Demenzrisikos seien auf beeinflussbare Faktoren zurückzuführen. Rauchen und Alkohol erhöhen das Risiko. Fast die Hälfte der Jugendlichen in Deutschland empfindet Social Media als echte Belastung. Das zeigt eine neue Studie. 72% fühlen sich abgelenkt. 61% wissen wegen KI-Inhalten teils nicht mehr, was real ist. Ein Verbot lehnt trotzdem mehr als die Hälfte ab. Es lasse sich zu leicht umgehen. Soweit die Meldungen.
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2: Heute teils sonnig, teils heiter bis wolkig. Im Norden erstmal noch etwas Regen. Im Laufe des Tages mehr Quellwolken und im Norden vereinzelte und im Südwesten stärkere Schauer und kräftige Gewitter. 26 bis 33 Grad. An der See wird es kühler.
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1: Mit Julia Fritz. Ukrainische Männer sollen sich künftig schwerer dem Wehrdienst entziehen können. Nur noch diejenigen, die ihren Wehrdienst bereits geleistet haben oder freigestellt sind, sollen auf einfachem Weg Zuflucht in der EU finden. Das hat der Rat der EU-Staaten mitgeteilt, auf ausdrückliche Bitte der Ukraine. Betroffen sind besonders Männer zwischen 23 und 60 Jahren. Das Robert-Koch-Institut hat Daten zum Übergewicht eingeschulter Kinder aus 2 Jahrzehnten untersucht. Im Schnitt waren 10,4% der Kinder übergewichtig oder adipös. Die Häufigkeit schwankte zwischen 8,6 und 13,4%. Ein deutlicher Rückgang ist nicht erkennbar. Studierende, die nicht mehr im Elternhaus wohnen, geben im Schnitt 54% ihres Haushaltseinkommens für Wohnkosten aus. Das geht aus einer Erhebung des Statistischen Bundesamtes hervor. Für die gesamte Bevölkerung liegt der Wert im Bundesbildungsministerin plant bundesweite Kita-Standards. Bundesbildungsministerin Prien will alle 4-jährigen Kinder auf Sprache und Entwicklung testen lassen. Das geht aus einem Entwurf für ein neues Kita-Gesetz hervor. Bei Förderbedarf sollen die Kinder gezielt unterstützt werden. Erstmals mit bundesweit einheitlichen Standards. Soweit die Meldungen.
2: J-Hits Radio Wetter. Heute teils sonnig, teils heiter bis wolkig. Im Norden erstmal noch etwas Regen. Im Laufe des Tages mehr Quellwolken und im Norden vereinzelte und im Südwesten stärkere Schauer und kräftige Gewitter. 26 bis 33 Grad. An der See wird es kühler.
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1: Mit Julia Fritz. Ukrainische Männer sollen sich künftig schwerer dem Wehrdienst entziehen können. Nur noch diejenigen, die ihren Wehrdienst bereits geleistet haben oder freigestellt sind, sollen auf einfachem Weg Zuflucht in der EU finden. Das hat der Rat der EU-Staaten mitgeteilt, auf ausdrückliche Bitte der Ukraine. Betroffen sind besonders Männer zwischen 23 und 60 Jahren. Das Robert-Koch-Institut hat Daten zum Übergewicht eingeschulter Kinder aus 2 Jahrzehnten untersucht. Im Schnitt waren 10,4% der Kinder übergewichtig oder adipös. Die Häufigkeit schwankte zwischen 8,6 und 13,4%. Ein deutlicher Rückgang ist nicht erkennbar. Studierende, die nicht mehr im Elternhaus wohnen, geben im Schnitt 54% ihres Haushaltseinkommens für Wohnkosten aus. Das geht aus einer Erhebung des Statistischen Bundesamtes hervor. Für die gesamte Bevölkerung liegt der Wert im Bundesbildungsministerin plant bundesweite Kita-Standards. Bundesbildungsministerin Prien will alle 4-jährigen Kinder auf Sprache und Entwicklung testen lassen. Das geht aus einem Entwurf für ein neues Kita-Gesetz hervor. Bei Förderbedarf sollen die Kinder gezielt unterstützt werden. Erstmals mit bundesweit einheitlichen Standards. Soweit die Meldungen.
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2: Heute teils sonnig, teils heiter bis wolkig. Im Norden erstmal noch etwas Regen. Im Laufe des Tages mehr Quellwolken und im Norden vereinzelte und im Südwesten stärkere Schauer und kräftige Gewitter. 26 bis 33 Grad. An der See wird es kühler.

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1: Mit Julia Fritz. Die deutschen Autobauer sind mit ihren Absatzrückgängen nicht allein. Von 20 untersuchten Herstellern meldeten 14 rückläufige Verkäufe. Die Rückgänge bei VW, Mercedes-Benz und BMW liegen aber über dem weltweiten Durchschnitt von -2,8%. Zusammen verkauften die 20 größten Konzerne 1,1 Millionen Autos weniger als im Vorjahreszeitraum. Deutschland und andere EU-Mitglieder hinken bei der Umsetzung von EU-Regeln in nationales Recht hinterher. Die EU-Kommission leitete eine Reihe von Verfahren ein. Deutschland ist in 7 Fällen betroffen, darunter bei Arbeitserlaubnissen, Aufnahmestandards für Asylsuchende und Umweltstraftaten. Die Vorgaben zur Energieeffizienz von Gebäuden hat kein einziger Mitgliedstaat umgesetzt. Für rund 80% der Jugendlichen sind soziale Medien ein wichtiger Zugang zu Wissen. Rund die Hälfte fühlt sich dort verstanden. Gleichzeitig lenke Social Media ab und raube Zeit für Erholung. Als besonders belastend nehmen junge Menschen ungewollte Nacktbilder, Mobbing und Gewaltdarstellungen wahr. Australien will den Ausbau von künstlicher Intelligenz künftig stärker steuern. Regierungschef Albanese kündigte ein zentrales KI-Büro sowie verbindliche Standards für Rechenzentren an. KI sei ein Schlüssel für Produktivität, wirtschaftliche Widerstandsfähigkeit und technologische Souveränität des Landes. Soweit die Meldungen.
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2: In der Nacht im Nordosten gering bewölkt bis klar, ansonsten wolkig, teilweise stark bewölkt. Im Süden bis zur Mitte kräftige Schauer und Gewitter, hier und da auch Unwetter. Im Nordwesten Gewitter, ansonsten trocken, 20 bis 14 Grad. Tagsüber dann wechselnd wolkig, am Morgen teilweise Schauerwetter und Gewitter. Ab dem Mittag von Südwesten über Süden bis zur Mitte in den Nordosten Schauerwetter, Gewitter, teilweise Unwetterpotenzial. 25 bis 30, an den Küsten um 23 Grad.
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1: Mit Julia Fritz. Die deutschen Autobauer sind mit ihren Absatzrückgängen nicht allein. Von 20 untersuchten Herstellern meldeten 14 rückläufige Verkäufe. Die Rückgänge bei VW, Mercedes-Benz und BMW liegen aber über dem weltweiten Durchschnitt von -2,8%. Zusammen verkauften die 20 größten Konzerne 1,1 Millionen Autos weniger als im Vorjahreszeitraum. Deutschland und andere EU-Mitglieder hinken bei der Umsetzung von EU-Regeln in nationales Recht hinterher. Die EU-Kommission leitete eine Reihe von Verfahren ein. Deutschland ist in 7 Fällen betroffen, darunter bei Arbeitserlaubnissen, Aufnahmestandards für Asylsuchende und Umweltstraftaten. Die Vorgaben zur Energieeffizienz von Gebäuden hat kein einziger Mitgliedstaat umgesetzt. Für rund 80% der Jugendlichen sind soziale Medien ein wichtiger Zugang zu Wissen. Rund die Hälfte fühlt sich dort verstanden. Gleichzeitig lenke Social Media ab und raube Zeit für Erholung. Als besonders belastend nehmen junge Menschen ungewollte Nacktbilder, Mobbing und Gewaltdarstellungen wahr. Australien will den Ausbau von künstlicher Intelligenz künftig stärker steuern. Regierungschef Albanese kündigte ein zentrales KI-Büro sowie verbindliche Standards für Rechenzentren an. KI sei ein Schlüssel für Produktivität, wirtschaftliche Widerstandsfähigkeit und technologische Souveränität des Landes. Soweit die Meldungen.
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2: In der Nacht im Nordosten gering bewölkt bis klar, ansonsten wolkig, teilweise stark bewölkt. Im Süden bis zur Mitte kräftige Schauer und Gewitter. Hier und da auch Unwetter. Im Nordwesten Gewitter, ansonsten trocken. 20 bis 14 Grad. Tagsüber dann wechselnd wolkig, am Morgen teilweise Schauerwetter und Gewitter. Ab dem Mittag von Südwesten über Süden bis zur Mitte in den Nordosten Schauerwetter, Gewitter, teilweise Unwetterpotenzial. 25 bis 30, an den Küsten um 23 Grad.
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1: Mit Julia Fritz. Nach dem Tod von Mietern können Angehörige weiter in der gemeinsamen Wohnung bleiben. Bestehende Mietverträge enden nicht mit dem Tod, sondern gehen auf in der Wohnung lebende Angehörige über. Auch auf sonstige Familienangehörige, nicht aber auf Mitbewohner. Damit verbunden ist allerdings auch die Übernahme möglicher Mietrückstände. In der WHO-Europa-Region sind immer mehr Kinder gegen Infektionskrankheiten geimpft, aber noch längst nicht alle. Im vergangenen Jahr hatten noch mehr als 820.000 Kinder keinen oder keinen ausreichenden Impfschutz. In Deutschland gab es 21.000 gar nicht geimpfte Kinder. Der E-Commerce-Verband BEF und der Handelsverband Deutschland sprechen sich für lockerere Regeln bei Sonntagsöffnungen aus. Starre Regelungen passten nicht mehr zur Lebensrealität der Verbraucher, die selbst entscheiden sollten, wann und wie sie einkaufen, hieß es. Der Dieselpreis bleibt auf hohem Niveau. Der anhaltende Konflikt im Nahen Osten und das Ende des Tankrabatts belasten die Preise an deutschen Zapfsäulen weiter. Laut ADAC kostete ein Liter Diesel zuletzt im bundesweiten Schnitt 2,07 €. Soweit die Meldungen.
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2: In der Nacht im Nordosten gering bewölkt bis klar, ansonsten wolkig, teilweise stark bewölkt. Im Süden bis zur Mitte kräftige Schauer und Gewitter, hier und da auch Unwetter. Im Nordwesten Gewitter, ansonsten trocken, 20 bis 14 Grad. Tagsüber dann wechselnd wolkig, am Morgen teilweise Schauerwetter und Gewitter. Ab dem Mittag von Südwesten über Süden bis zur Mitte in den Nordosten Schauerwetter, Gewitter, teilweise Unwetterpotenzial. 25 bis 30, an den Küsten um 23 Grad.
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1: Mit Julia Fritz. Nach dem Tod von Mietern können Angehörige weiter in der gemeinsamen Wohnung bleiben. Bestehende Mietverträge enden nicht mit dem Tod, sondern gehen auf in der Wohnung lebende Angehörige über. Auch auf sonstige Familienangehörige, nicht aber auf Mitbewohner. Damit verbunden ist allerdings auch die Übernahme möglicher Mietrückstände. In der WHO-Europa-Region sind immer mehr Kinder gegen Infektionskrankheiten geimpft, aber noch längst nicht alle. Im vergangenen Jahr hatten noch mehr als 820.000 Kinder keinen oder keinen ausreichenden Impfschutz. In Deutschland gab es 21.000 gar nicht geimpfte Kinder. Der E-Commerce-Verband BEF und der Handelsverband Deutschland sprechen sich für lockerere Regeln bei Sonntagsöffnungen aus. Starre Regelungen passten nicht mehr zur Lebensrealität der Verbraucher, die selbst entscheiden sollten, wann und wie sie einkaufen, hieß es. Der Dieselpreis bleibt auf hohem Niveau. Der anhaltende Konflikt im Nahen Osten und das Ende des Tankrabatts belasten die Preise an deutschen Zapfsäulen weiter. Laut ADAC kostete ein Liter Diesel zuletzt im bundesweiten Schnitt 2,07 €. Soweit die Meldungen.
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2: In der Nacht im Nordosten gering bewölkt bis klar, ansonsten wolkig, teilweise stark bewölkt. Im Süden bis zur Mitte kräftige Schauer und Gewitter, hier und da auch Unwetter. Im Nordwesten Gewitter, ansonsten trocken, 20 bis 14 Grad. Tagsüber dann wechselnd wolkig, am Morgen teilweise Schauerwetter und Gewitter. Ab dem Mittag von Südwesten über Süden bis zur Mitte in den Nordosten Schauerwetter, Gewitter, teilweise Unwetterpotenzial. 25 bis 30, an den Küsten um 23 Grad.
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2: Mit Julia Fritz. Die deutschen Autobauer sind mit ihren Absatzrückgängen nicht allein. Von 20 untersuchten Herstellern meldeten 14 rückläufige Verkäufe. Die Rückgänge bei VW, Mercedes-Benz und BMW liegen aber über dem weltweiten Durchschnitt von -2,8%. Zusammen verkauften die 20 größten Konzerne 1,1 Millionen Autos weniger als im Vorjahreszeitraum. Deutschland und andere EU-Mitglieder hinken bei der Umsetzung von EU-Regeln in nationales Recht hinterher. Die EU-Kommission leitete eine Reihe von Verfahren ein. Deutschland ist in 7 Fällen betroffen, darunter bei Arbeitserlaubnissen, Aufnahmestandards für Asylsuchende und Umweltstraftaten. Die Vorgaben zur Energieeffizienz von Gebäuden hat kein einziger Mitgliedstaat umgesetzt. Für rund 80% der Jugendlichen sind soziale Medien ein wichtiger Zugang zu Wissen. Rund die Hälfte fühlt sich dort verstanden. Gleichzeitig lenke Social Media ab und raube Zeit für Erholung. Als besonders belastend nehmen junge Menschen ungewollte Nacktbilder, Mobbing und Gewaltdarstellungen wahr. Australien will den Ausbau von künstlicher Intelligenz künftig stärker steuern. Regierungschef Albanese kündigte ein zentrales KI-Büro sowie verbindliche Standards für Rechenzentren an. KI sei ein Schlüssel für Produktivität, wirtschaftliche Widerstandsfähigkeit und technologische Souveränität des Landes. Soweit die Meldungen.
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3: In der Nacht im Nordosten gering bewölkt bis klar, ansonsten wolkig, teilweise stark bewölkt. Im Süden bis zur Mitte kräftige Schauer und Gewitter, hier und da auch Unwetter. Im Nordwesten Gewitter, ansonsten trocken, 20 bis 14 Grad. Tagsüber dann wechselnd wolkig, am Morgen teilweise Schauerwetter und Gewitter. Ab dem Mittag von Südwesten über Süden bis zur Mitte in den Nordosten Schauerwetter, Gewitter, teilweise Unwetterpotenzial. 25 bis 30, an den Küsten um 23 Grad.
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1: Mit Julia Fritz. Die deutschen Autobauer sind mit ihren Absatzrückgängen nicht allein. Von 20 untersuchten Herstellern meldeten 14 rückläufige Verkäufe. Die Rückgänge bei VW, Mercedes-Benz und BMW liegen aber über dem weltweiten Durchschnitt von -2,8%. Zusammen verkauften die 20 größten Konzerne 1,1 Millionen Autos weniger als im Vorjahreszeitraum. Deutschland und andere EU-Mitglieder hinken bei der Umsetzung von EU-Regeln in nationales Recht hinterher. Die EU-Kommission leitete eine Reihe von Verfahren ein. Deutschland ist in 7 Fällen betroffen, darunter bei Arbeitserlaubnissen, Aufnahmestandards für Asylsuchende und Umweltstraftaten. Die Vorgaben zur Energieeffizienz von Gebäuden hat kein einziger Mitgliedstaat umgesetzt. Für rund 80% der Jugendlichen sind soziale Medien ein wichtiger Zugang zu Wissen. Rund die Hälfte fühlt sich dort verstanden. Gleichzeitig lenke Social Media ab und raube Zeit für Erholung. Als besonders belastend nehmen junge Menschen ungewollte Nacktbilder, Mobbing und Gewaltdarstellungen wahr. Australien will den Ausbau von künstlicher Intelligenz künftig stärker steuern. Regierungschef Albanese kündigte ein zentrales KI-Büro sowie verbindliche Standards für Rechenzentren an. KI sei ein Schlüssel für Produktivität, wirtschaftliche Widerstandsfähigkeit und technologische Souveränität des Landes. Soweit die Meldungen.
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2: In der Nacht im Nordosten gering bewölkt bis klar, ansonsten wolkig, teilweise stark bewölkt. Im Süden bis zur Mitte kräftige Schauer und Gewitter. Hier und da auch Unwetter. Im Nordwesten Gewitter, ansonsten trocken. 20 bis 14 Grad. Tagsüber dann wechselnd wolkig, am Morgen teilweise Schauerwetter und Gewitter. Ab dem Mittag von Südwesten über Süden bis zur Mitte in den Nordosten Schauerwetter, Gewitter, teilweise Unwetterpotenzial. 25 bis 30, an den Küsten um 23 Grad.
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1: Mit Julia Fritz. Nach dem Tod von Mietern können Angehörige weiter in der gemeinsamen Wohnung bleiben. Bestehende Mietverträge enden nicht mit dem Tod, sondern gehen auf in der Wohnung lebende Angehörige über. Auch auf sonstige Familienangehörige, nicht aber auf Mitbewohner. Damit verbunden ist allerdings auch die Übernahme möglicher Mietrückstände. In der WHO-Europa-Region sind immer mehr Kinder gegen Infektionskrankheiten geimpft, aber noch längst nicht alle. Im vergangenen Jahr hatten noch mehr als 820.000 Kinder keinen oder keinen ausreichenden Impfschutz. In Deutschland gab es 21.000 gar nicht geimpfte Kinder. Der E-Commerce-Verband BEF und der Handelsverband Deutschland sprechen sich für lockerere Regeln bei Sonntagsöffnungen aus. Starre Regelungen passten nicht mehr zur Lebensrealität der Verbraucher, die selbst entscheiden sollten, wann und wie sie einkaufen, hieß es. Der Dieselpreis bleibt auf hohem Niveau. Der anhaltende Konflikt im Nahen Osten und das Ende des Tankrabatts belasten die Preise an deutschen Zapfsäulen weiter. Laut ADAC kostete ein Liter Diesel zuletzt im bundesweiten Schnitt 2,07 €. Soweit die Meldungen.
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2: In der Nacht im Nordosten gering bewölkt bis klar, ansonsten wolkig, teilweise stark bewölkt. Im Süden bis zur Mitte kräftige Schauer und Gewitter, hier und da auch Unwetter. Im Nordwesten Gewitter, ansonsten trocken, 20 bis 14 Grad. Tagsüber dann wechselnd wolkig, am Morgen teilweise Schauerwetter und Gewitter. Ab dem Mittag von Südwesten über Süden bis zur Mitte in den Nordosten Schauerwetter, Gewitter, teilweise Unwetterpotenzial. 25 bis 30, an den Küsten um 23 Grad.
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1: Mit Julia Fritz. Nach dem Tod von Mietern können Angehörige weiter in der gemeinsamen Wohnung bleiben. Bestehende Mietverträge enden nicht mit dem Tod, sondern gehen auf in der Wohnung lebende Angehörige über. Auch auf sonstige Familienangehörige, nicht aber auf Mitbewohner. Damit verbunden ist allerdings auch die Übernahme möglicher Mietrückstände. In der WHO-Europa-Region sind immer mehr Kinder gegen Infektionskrankheiten geimpft, aber noch längst nicht alle. Im vergangenen Jahr hatten noch mehr als 820.000 Kinder keinen oder keinen ausreichenden Impfschutz. In Deutschland gab es 21.000 gar nicht geimpfte Kinder. Der E-Commerce-Verband BEF und der Handelsverband Deutschland sprechen sich für lockerere Regeln bei Sonntagsöffnungen aus. Starre Regelungen passten nicht mehr zur Lebensrealität der Verbraucher, die selbst entscheiden sollten, wann und wie sie einkaufen, hieß es. Der Dieselpreis bleibt auf hohem Niveau. Der anhaltende Konflikt im Nahen Osten und das Ende des Tankrabatts belasten die Preise an deutschen Zapfsäulen weiter. Laut ADAC kostete ein Liter Diesel zuletzt im bundesweiten Schnitt 2,07 €. Soweit die Meldungen.
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3: In der Nacht im Nordosten gering bewölkt bis klar, ansonsten wolkig, teilweise stark bewölkt. Im Süden bis zur Mitte kräftige Schauer und Gewitter. Hier und da auch Unwetter. Im Nordwesten Gewitter, ansonsten trocken, 20 bis 14 Grad. Tagsüber dann wechselnd wolkig, am Morgen teilweise Schauerwetter und Gewitter. Ab dem Mittag von Südwesten über Süden bis zur Mitte in den Nordosten Schauerwetter, Gewitter, teilweise Unwetterpotenzial. 25 bis 30, an den Küsten um 23 Grad.
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1: Mit Julia Fritz. Nach dem Tod von Mietern können Angehörige weiter in der gemeinsamen Wohnung bleiben. Bestehende Mietverträge enden nicht mit dem Tod, sondern gehen auf in der Wohnung lebende Angehörige über. Auch auf sonstige Familienangehörige, nicht aber auf Mitbewohner. Damit verbunden ist allerdings auch die Übernahme möglicher Mietrückstände. In der WHO-Europa-Region sind immer mehr Kinder gegen Infektionskrankheiten geimpft, aber noch längst nicht alle. Im vergangenen Jahr hatten noch mehr als 820.000 Kinder keinen oder keinen ausreichenden Impfschutz. In Deutschland gab es 21.000 gar nicht geimpfte Kinder. Der E-Commerce-Verband BEF und der Handelsverband Deutschland sprechen sich für lockerere Regeln bei Sonntagsöffnungen aus. Starre Regelungen passten nicht mehr zur Lebensrealität der Verbraucher, die selbst entscheiden sollten, wann und wie sie einkaufen, hieß es. Der Dieselpreis bleibt auf hohem Niveau. Der anhaltende Konflikt im Nahen Osten und das Ende des Tankrabatts belasten die Preise an deutschen Zapfsäulen weiter. Laut ADAC kostete ein Liter Diesel zuletzt im bundesweiten Schnitt 2,07 €. Soweit die Meldungen.
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3: In der Nacht im Nordosten gering bewölkt bis klar, ansonsten wolkig, teilweise stark bewölkt. Im Süden bis zur Mitte kräftige Schauer und Gewitter, hier und da auch Unwetter. Im Nordwesten Gewitter, ansonsten trocken, 20 bis 14 Grad. Tagsüber dann wechselnd wolkig, am Morgen teilweise Schauerwetter und Gewitter. Ab dem Mittag von Südwesten über Süden bis zur Mitte in den Nordosten Schauerwetter, Gewitter, teilweise Unwetterpotenzial. 25 bis 30, an den Küsten um 23 Grad.
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1: Mit Julia Fritz. Nach dem Tod von Mietern können Angehörige weiter in der gemeinsamen Wohnung bleiben. Bestehende Mietverträge enden nicht mit dem Tod, sondern gehen auf in der Wohnung lebende Angehörige über. Auch auf sonstige Familienangehörige, nicht aber auf Mitbewohner. Damit verbunden ist allerdings auch die Übernahme möglicher Mietrückstände. In der WHO-Europa-Region sind immer mehr Kinder gegen Infektionskrankheiten geimpft, aber noch längst nicht alle. Im vergangenen Jahr hatten noch mehr als 820.000 Kinder keinen oder keinen ausreichenden Impfschutz. In Deutschland gab es 21.000 gar nicht geimpfte Kinder. Der E-Commerce-Verband BEF und der Handelsverband Deutschland sprechen sich für lockerere Regeln bei Sonntagsöffnungen aus. Starre Regelungen passten nicht mehr zur Lebensrealität der Verbraucher, die selbst entscheiden sollten, wann und wie sie einkaufen, hieß es. Der Dieselpreis bleibt auf hohem Niveau. Der anhaltende Konflikt im Nahen Osten und das Ende des Tankrabatts belasten die Preise an deutschen Zapfsäulen weiter. Laut ADAC kostete ein Liter Diesel zuletzt im bundesweiten Schnitt 2,07 €. Soweit die Meldungen.
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2: In der Nacht im Nordosten gering bewölkt bis klar, ansonsten wolkig, teilweise stark bewölkt. Im Süden bis zur Mitte kräftige Schauer und Gewitter, hier und da auch Unwetter. Im Nordwesten Gewitter, ansonsten trocken, 20 bis 14 Grad. Tagsüber dann wechselnd wolkig, am Morgen teilweise Schauerwetter und Gewitter. Ab dem Mittag von Südwesten über Süden bis zur Mitte in den Nordosten Schauerwetter, Gewitter, teilweise Unwetterpotenzial. 25 bis 30, an den Küsten um 23 Grad.
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1: Mit Julia Fritz. Nach dem Tod von Mietern können Angehörige weiter in der gemeinsamen Wohnung bleiben. Bestehende Mietverträge enden nicht mit dem Tod, sondern gehen auf in der Wohnung lebende Angehörige über. Auch auf sonstige Familienangehörige, nicht aber auf Mitbewohner. Damit verbunden ist allerdings auch die Übernahme möglicher Mietrückstände. In der WHO-Europa-Region sind immer mehr Kinder gegen Infektionskrankheiten geimpft, aber noch längst nicht alle. Im vergangenen Jahr hatten noch mehr als 820.000 Kinder keinen oder keinen ausreichenden Impfschutz. In Deutschland gab es 21.000 gar nicht geimpfte Kinder. Der E-Commerce-Verband BEF und der Handelsverband Deutschland sprechen sich für lockerere Regeln bei Sonntagsöffnungen aus. Starre Regelungen passten nicht mehr zur Lebensrealität der Verbraucher, die selbst entscheiden sollten, wann und wie sie einkaufen, hieß es. Der Dieselpreis bleibt auf hohem Niveau. Der anhaltende Konflikt im Nahen Osten und das Ende des Tankrabatts belasten die Preise an deutschen Zapfsäulen weiter. Laut ADAC kostete ein Liter Diesel zuletzt im bundesweiten Schnitt 2,07 Euro. Soweit die Meldungen.
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2: In der Nacht im Nordosten gering bewölkt bis klar, ansonsten wolkig, teilweise stark bewölkt. Im Süden bis zur Mitte kräftige Schauer und Gewitter, hier und da auch Unwetter. Im Nordwesten Gewitter, ansonsten trocken, 20 bis 14 Grad. Tagsüber dann wechselnd wolkig, am Morgen teilweise Schauerwetter und Gewitter. Ab dem Mittag von Südwesten über Süden bis zur Mitte in den Nordosten Schauerwetter, Gewitter, teilweise Unwetterpotenzial. 25 bis 30, an den Küsten um 23 Grad.
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1: Juan Daniel.

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1: Mit Julia Fritz. Nach dem Tod von Mietern können Angehörige weiter in der gemeinsamen Wohnung bleiben. Bestehende Mietverträge enden nicht mit dem Tod, sondern gehen auf in der Wohnung lebende Angehörige über. Auch auf sonstige Familienangehörige, nicht aber auf Mitbewohner. Damit verbunden ist allerdings auch die Übernahme möglicher Mietrückstände. In der WHO-Europa-Region sind immer mehr Kinder gegen Infektionskrankheiten geimpft, aber noch längst nicht alle. Im vergangenen Jahr hatten noch mehr als 820.000 Kinder keinen oder keinen ausreichenden Impfschutz. In Deutschland gab es 21.000 gar nicht geimpfte Kinder. Der E-Commerce-Verband BEF und der Handelsverband Deutschland sprechen sich für lockerere Regeln bei Sonntagsöffnungen aus. Starre Regelungen passten nicht mehr zur Lebensrealität der Verbraucher, die selbst entscheiden sollten, wann und wie sie einkaufen, hieß es. Der Dieselpreis bleibt auf hohem Niveau. Der anhaltende Konflikt im Nahen Osten und das Ende des Tankrabatts belasten die Preise an deutschen Zapfsäulen weiter. Laut ADAC kostete ein Liter Diesel zuletzt im bundesweiten Schnitt 2,07 Euro. Soweit die Meldungen.
2: 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In der Nacht im Nordosten gering bewölkt bis klar, ansonsten wolkig, teilweise stark bewölkt. Im Süden bis zur Mitte kräftige Schauer und Gewitter, hier und da auch Unwetter. Im Nordwesten Gewitter, ansonsten trocken, 20 bis 14 Grad. Tagsüber dann wechselnd wolkig, am Morgen teilweise Schauerwetter und Gewitter. Ab dem Mittag von Südwesten über Süden bis zur Mitte in den Nordosten Schauerwetter, Gewitter, teilweise Unwetterpotenzial. 25 bis 30, an den Küsten um 23 Grad.
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1: Mit Julia Fritz. Nach dem Tod von Mietern können Angehörige weiter in der gemeinsamen Wohnung bleiben. Bestehende Mietverträge enden nicht mit dem Tod, sondern gehen auf in der Wohnung lebende Angehörige über. Auch auf sonstige Familienangehörige, nicht aber auf Mitbewohner. Damit verbunden ist allerdings auch die Übernahme möglicher Mietrückstände. In der WHO-Europa-Region sind immer mehr Kinder gegen Infektionskrankheiten geimpft, aber noch längst nicht alle. Im vergangenen Jahr hatten noch mehr als 820.000 Kinder keinen oder keinen ausreichenden Impfschutz. In Deutschland gab es 21.000 gar nicht geimpfte Kinder. Der E-Commerce-Verband BEF und der Handelsverband Deutschland sprechen sich für lockerere Regeln bei Sonntagsöffnungen aus. Starre Regelungen passten nicht mehr zur Lebensrealität der Verbraucher, die selbst entscheiden sollten, wann und wie sie einkaufen, hieß es. Der Dieselpreis bleibt auf hohem Niveau. Der anhaltende Konflikt im Nahen Osten und das Ende des Tankrabatts belasten die Preise an deutschen Zapfsäulen weiter. Laut ADAC kostete ein Liter Diesel zuletzt im bundesweiten Schnitt 2,07 Euro. Soweit die Meldungen.
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2: In der Nacht im Nordosten gering bewölkt bis klar, ansonsten wolkig, teilweise stark bewölkt. Im Süden bis zur Mitte kräftige Schauer und Gewitter, hier und da auch Unwetter. Im Nordwesten Gewitter, ansonsten trocken, 20 bis 14 Grad. Tagsüber dann wechselnd wolkig, am Morgen teilweise Schauerwetter und Gewitter. Ab dem Mittag von Südwesten über Süden bis zur Mitte in den Nordosten Schauerwetter, Gewitter, teilweise Unwetterpotenzial. 25 bis 30, an den Küsten um 23 Grad.